0: fin die Hoffnung.
1: ¿Estás desesperanzado? Yo soy la esperanza.
0: Bist du trostlos? Ich tröste dich.
1: ¿Estás desconsolado? Yo te consuelo.
0: Ich das Licht. Ich kenne dich.
1: Yo la luz. Yo te conozco.
0: Ich das Licht. Ich rufe dich.
1: Yo la luz. Yo te llamo.
0: Ich das Licht. Ich leuchte dir.
1: Yo la luz. Yo te alumbro.
0: Ich das Licht. Ich trage dich.
1: Yo la luz. Yo te llevo.
0: Ich das Licht. Ich leite dich.
1: Yo la luz. Yo te guío.
0: Ich das Licht. Bin die Quelle in dir.
1: Yo la luz. Soy el manantial
0: Tag
1: en ti.
0: Und Nacht bin ich das Licht.
1: Día y noche soy la luz en ti.

0: das Licht in dir ist die Stille.
1: La luz en ti es el silencio.
0: Das Licht in dir ist des Vaters Wille.
1: La luz en ti es la voluntad del Padre.
0: Das Licht steht dir bei.
1: La luz te apoya.
0: Erfülle. Und du bist frei.
1: Cumple y serás libre.
0: Das Licht ist Geborgenheit.
1: La luz es estar acogido, es seguridad, armonía y satisfacción.
0: Glaube, erfülle.
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0: zum Licht.
1: La luz va a la luz.
0: Lichte Wesen umgeben dich.
1: Seres de luz te rodean.